0: wärmere Luft aus Südwesten und möglicherweise, aber das ist noch nicht sicher, weil soweit wirklich seriös gucken können wir nicht, könnte es nächste Woche dann sogar neue Temperaturrekorde für den September geben, bei unseren Nachbarn in Frankreich, aber eben auch bei uns. Wenn man sieht, jetzt erstmal heute noch ein paar dichtere Restwolken, dann lockert es mehr und mehr auf, gab noch ein paar Schleierwolken, wurde aber auch zunehmend sonnig. Und die Temperaturen sind bei uns auch schon wieder ein bisschen angestiegen. Trotzdem der Tag sehr wolkig begann, 20 Grad heute Nachmittag in Duisburg. Freiburg sogar schon 25 Grad und die warme Luft, die zu uns kommt, kommt ja meist aus Südwesten. Und die wird sich in den nächsten Tagen dann eben auch bis nach Nordrhein-Westfalen vorarbeiten. Und da kommt noch ordentlich was nach. Dazu wird es morgen sehr sonnig, 12 Stunden. Das, was maximal möglich ist. Am Samstag dann 7 Stunden, genauso wie auch am Sonntag. Und wenn wir uns den Temperaturverlauf dazu angucken, dann sieht man, es geht steil bergauf. Also die nächsten Tage, jeden Tag 1-2 Grad wärmer. Sonntag bereits 26, 27 Grad, möglicherweise nächste Woche Dienstag, Mittwoch 29 Grad. Es könnte sogar wieder an die 30 Grad gehen. Dann Temperaturrückgang. Was man aber auch sieht, hier die gestrichelte Linie, ist die Temperatur, die jetzt im Vergleich zum langjährigen Mittel 91 bis 2020, und das ist ja noch nicht so lange her, zu erwarten wäre. Das ist das, was kommt. Also wir liegen den gesamten Rest des Monats deutlich drüber und wohl auch Anfang Oktober. Und richtig Regen ist auch nicht in Sicht. Das heißt, auch die Trockenheit bleibt uns erhalten. In der Nacht haben wir dazu dann noch ein paar dichtere Wolkenfelder, die aber mehr und mehr auflockern. Nebel wird es dann vor allem in Flusstälern, in höher gelegenen Tälern geben. Und wenn man mal eine Wolke sieht, dann sind das am ehesten Schleierwolken. Die Temperaturen sinken bis morgen früh auf Werte von verbreitet 8 bis 0 Grad. Die 0 Grad gibt es vor allem in höher gelegenen Tälern, wo es sich stark auskühlen kann. Morgen Vormittag scheint verbreitet die Sonne. Es gibt ein paar Schleierwolken, ein paar wenige. Und die Nebelfelder werden sich rasch auflösen, sodass dann am Nachmittag für alle nur und überall die Sonne scheint. Die einzelnen Wolken, die muss man wirklich suchen. Das alles bei Höchsttemperaturen, die am Nachmittag schon raufgehen werden auf 16 bis sogar 24 Grad am Rand der Eifel. Also die warme Luft aus Südwesten kommt ziemlich rasch zu uns. Der Wind dazu spielt keine große Rolle. Der war ja heute vor allem im Norden auch mal spürbarer. Er kommt aus südwestlichen Richtungen, im Süden sogar kaum spürbar. Meist nur Mittelwindstärke 2 bis 3, also schwacher Wind. Die nächsten Tage geht es noch weiter bergauf mit den Temperaturen. Samstag 23 bis 25 Grad. Aus Norden kommen dann etwas dichtere Wolken, die allerdings auch keinen Regen dabei haben. Sonntag Sonnenschein, davon eine ganze Menge, lockere Wolkenfelder, Höchstwerte verbreitet, 23 bis 27 Grad. Selbst in den Hochlagen wird es warm sein. Und in den Nächten Tiefstwerte um 8 bis 13 Grad, wenn der Tag schon locker bewölkt oder sogar richtig sonnig, ohne eine einzige Wolke anfängt, dann kühlt es sich nachts halt meistens auch ordentlich aus. Also diese Unterschiede frühmorgens und spätnachmittags, die werden extrem sein.
1: Im Prinzip können wir die Freibäder wieder aufmachen, ja, wenn ich das lese, 30 Problem Grad. Alles nicht mehr normal, aber danke, Claudia, dass du es uns gezeigt hast.
2: Ja, ist so ein bisschen hin und her gerissen. Ne? Einerseits ist ja schön, wenn es ja noch mal so ein bisschen warm ist. Auf der anderen Seite ist es ja verrückt, Ende September, ja, fast 30 Grad. Gut, wir nehmen es, wie es kommt, was haben wir für eine Chance. Und Sie nehmen jetzt bitte die Lokalzeit. Die haben ein tolles Programm für Sie.
1: Dann wünsche ich einen guten Abend.
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6: Eine riesige Rauchwolke war das gestern über Iserlohn-Simmern. Mittlerweile ist das Feuer aus. 150 Feuerwehrleute haben bis in die Nacht gelöscht. Und heute geht der Einsatz noch ein bisschen weiter, auch um zu klären, warum es denn gebrannt hat.
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6: Ich freue mich, dass Sie dabei sind. Guten Abend. Vermutlich war es schon wieder ein Akku, der einfach so im Müll gelandet ist. Das passiert ja immer wieder, dass die schwere Brände verursachen auf so einem Recyclinghof. Bei der Firma Löbbe in Iserlohn wäre das jetzt dann schon das zweite Mal. Und damit das nicht nochmal passiert, will die Firma den Müll in Zukunft röntgen. Eher wie Gepäck am Flughafen im Prinzip, um versteckte Akkus zu entdecken.

0: Am Tag nach dem heftigen Brand überflutet das Löschwasser immer noch weite Teile des Betriebshofs bei der Firma Loppe in Iserlohn. An geregeltes Arbeiten ist hier nicht zu denken. Michael Wiczorek, Geschäftsführer Loppe Umweltservice, weiß, dass ein erheblicher Schaden entstanden ist und er ahnt, was die Ursache ist.
1: Die Vermutung lautet, wie so oft in letzter Zeit an verschiedenen Stellen über die letzten Jahre hinweg, durch die Zunahme von Lithium-Ionen-Akkus auch in kleinen Grußkarten inzwischen platziert oder bei Kinderschuhen, dass die Gefahr, dass sie falsch entsorgt werden, sehr groß ist.
0: Immer öfter brechen deshalb auf Recyclinghöfen Feuer aus, so wie gestern bei Loppe in Iserlohn. Die Schäden haben nach Erkenntnissen der Branche deutschlandweit einen dreistelligen Millionenbetrag erreicht.
2: Es gibt viele europäische Mitgliedstaaten, wo inzwischen Pfandpflichten eingeführt sind für sämtliche Elektro-Kleingeräte oder Spaßartikel mit Grußkarten oder. Warum in Gottes Namen machen wir das in Deutschland nicht?
0: Dann würde es vielleicht weniger brennbare Akkus im Müll geben, aber allein darauf will man sich nicht verlassen. Zusammen mit dem Fraunhofer Institut entwickeln Recyclingfirmen wie Loppe gerade ein Gerät, das den Müll auf Akkus durchleuchten soll. In Menden baut Loppe gerade ein neues Sortierzentrum, wo solche Geräte eingebaut werden.
1: Stellen Sie sich vor, wie am Flughafen. Sie legen Ihren Koffer, Ihre Jacke, was auch immer, in diesen Kisten auf das Band und dann durchläuft das Ganze ein Röntgenerkennungsgerät. Also durch Röntgenstrahlen ein Erkennungsgerät, was dazu in der Lage ist, auch bei relativ hohen Bandgeschwindigkeiten zu erfassen, welche Dinge dort drin sind, die besser nicht drin sein sollten.
0: Das Feuer bei Loppe weckte bei vielen Iserlohnern schlimme Erinnerungen an den Brand bei der Firma WK vor 17 Jahren, ganz in der Nähe. Damals gab es giftige Rauchniederschläge, doch Messungen gestern waren viel harmloser, sagt Iserlohns Feuerwehrchef Jörg Döring.
3: Die Stoffe haben aber an keiner Stelle Grenzwerte nur annähernd erreicht oder sogar überschritten, die irgendwo in dem Rahmen von gesundheitlich bedenklich erschienen werden.
0: Und anders als beim WK-Brand informierten Feuerwehr und Stadt Iserlohn diesmal sehr umfassend die Anwohner über das Feuer bei Loppe.
4: Eigentlich ist in Siegen ein neues Frühchenzentrum geplant. Jetzt wird aber klar, offenbar steht das auf der Kippe. Das hat die DRK-Kinderklinik in einer Pressemitteilung angedeutet.
5: Und das, obwohl das Land NRW schon eine millionenschwere finanzielle Unterstützung in Aussicht gestellt hatte. Das Frühchenzentrum sollte in der Nähe des Diakonieklinikums Jungstilling entstehen. Aber zwischen DRK-Kinderklinik und Diakonie stocken wohl jetzt die Gespräche. Heute Nachmittag hat sich die Diakonie gemeldet. Sie bedauere, dass die Gespräche gerade ruhen. Sie sei stets kooperativ gewesen.
4: Seit dem Frühjahr geben sie sich schwer Mühe und wachsen im Boden. Und jetzt werden sie rausgeholt. Die Kartoffelernte läuft, jetzt sind die späten Sorten dran. Was durchaus auffällt, auch das ganze Jahr im Prinzip schon, die Kartoffeln sind deutlich kleiner als sonst. Ich finde es ja nicht schlecht, da sind die Pellkartoffeln halt schneller fertig. Nachteil, die Pommes werden kürzer. Und wie sieht es denn aus mit der Qualität? Wir waren bei der Ernte auf dem Hof Schenkel in Soest dabei.
6: Landwirt Wilhelm Hartwig Schenkel und sein Sohn Jan Henrik machen die wöchentliche Stichprobe auf einem ihrer Acker in Soest. Monatelang konnten die Knollen unter der Erde reifen.
7: Viele Kartoffeln, aber es fehlte Wasser. Wir haben zu wenig große. Wenn die Kartoffeln Wasser brauchen zum Wachstum, genau dann hatten wir diese Hitzeperioden, die uns natürlich dann auch das Bild jetzt bescheren.
6: Seit 50 Jahren bauen sie Kartoffeln an. Bald wird sich etwas verändern müssen.
7: Also wir werden tendenziell die Sorten nur noch demnächst pflanzen, die also auch mit dem Hitzestress klarkommen und dann vorkeimen. Dann fange ich hier vorne an und lege schon mal zwei rein in den Schwatt und du kommst gleich mit dem Ruder hinterher.
8: Machen wir.
6: Den ganzen Acker mit der Forke umgraben, das wäre doch etwas zu viel Arbeit. Die Maschine lockert den Boden und hebt die Kartoffeln hoch. Das ist hier Chefsache.
7: Schönes Gefühl. Vor allem bei so einem Wetter. Der Ast rein.
6: Oben auf dem Kartoffelroder steht Sohn Jan Henrik. Hier muss es schnell gehen, hier wird aussortiert.

0: Ja, das ist natürlich herrlich, wenn man im Frühjahr die Kartoffeln in der Erde pflanzt, dann das ganze Jahr hegt und pflegt und immer darauf hofft, dass man eine schöne Ernte hat. Und jetzt der Moment ist, wo man dann auch sieht, was dann alles jetzt nach der ganzen Mühe und Arbeit ankommt. Das freut einen natürlich. Ohne Manpower geht's halt nicht. In der ersten Sekunde, wo man Trecker fahren kann, sitzt man dann auch auf dem Trecker und will dann eigentlich nichts anderes mehr machen.
1: Die Knollen sind zwar kleiner, die Erträge sehen aber erstmal gut aus. Die Frage ist, stimmt auch der Geschmack?
0: Ja, wir nehmen jetzt hier einmal eine Knolle, um einfach mal zu gucken, wie schön die von innen aussehen. Richtig schön goldgelb.
2: Das ist das Wichtige für die Kunden, dass sie schmeckt und dass sie goldgelb ist. Darauf legen unsere Kunden nämlich tatsächlich auch einen großen Wert.
1: Die Kartoffeln kommen vom Acker dann direkt in die Sortieranlage. Auch hier wird händisch Qualität und Größe geprüft.
2: Die Kartoffeln sind jetzt sortiert, jetzt werden sie hier schön abgepackt.
1: Und so kommen die Knollen dann in die Supermärkte der Region und ins Lager. Die Kartoffelernte hat hier Tradition. Die Zukunft liegt bei der nächsten Generation.
2: Und das Schöne ist natürlich, dass mein Sohn in die Fußstapfen tritt und das auch machen möchte. Das macht mir ein bisschen stolz.
0: Für die Zukunft nehme ich das auf jeden Fall mit. Das seine Weisheit, sage ich jetzt auch mal. Und ich glaube, ich kann da ganz gut neue Innovationen reinbringen, neue Gedanken und das ein bisschen zukunftsorientierter behandeln.
3: Und wo wir gerade bei Kartoffeln sind, jetzt geht's in die Küche und es wird gekocht. Und zwar im Seniorenzentrum St. Elisabeth in Netphen. Was das angeht, das Kochen, ist es nämlich eine ganz besondere Woche. Die Seniorinnen und Senioren werden da diese Woche jeden Tag mit einem ganz besonderen Menü verwöhnt. Jeden Tag kochen jeweils zwei Leute aus dem Team des Hauses für jeweils fünf Bewohner das perfekte Dinner. Sie merken schon, es ist ein bisschen angelehnt an die Kochshow aus dem Fernsehen. Mehrere Gänge gibt es da, plus Deko. Eine richtig feine Sache.
4: Heute Abend habe ich Muskelkater.
5: Denn Silke Vogt knetet gerade den selbstgemachten Nudelteig für 10 Personen. Die Betreuungskraft und der Pflegefachmann-Azubi Jonah Zakaria wollen für die Bewohner des Seniorenzentrums das perfekte Dinner zaubern.
4: Wir sind im Wettbewerb mit 5 Teams. Jeden Tag tritt eine Gruppe an und wir kochen für die Bewohner. Und das soll halt auch so ein Highlight in diesem Jahr sein für die Bewohner. Es kommen dann 5 Bewohner. Sondern das dann genießen.
5: Und dafür haben sich die beiden Hobbyköche ein herbstliches Menü überlegt. Als Vorspeise servieren sie Kürbissuppe mit Kokosnussmilch und Garnelen.
6: Oh, sehr gut.
7: Ja?
6: Sehr gut.
5: Als Hauptgericht hat Jonah Zakaria auf ein italienisches Rezept seiner Oma zurückgegriffen. Während Silke Vogt den selbstgemachten Nudelteig erst ganz dünn ausrollt und dann in Streifen schneidet, bereitet der 30-Jährige das Haselnusspesto zu.
7: Ja, läuft ganz gut. Sind noch ein bisschen aufgeregt, freuen sich auf die Bewohner. Hoffentlich schmeckt das, aber es läuft.
5: Auch bei der Deko wird nichts dem Zufall überlassen. Viel herbstliches Flair soll die Bewohner beeindrucken. Die 55-Jährige hat ein Faible für die Dekoration. Jonah hat extra eine Menükarte gestaltet. Kleine Details können entscheiden.
4: Ja, also das ist mir sehr wichtig, weil die Leute sollen sich ja auch wohlfühlen. Und das Auge isst ja mit und deswegen auch Liebe zum Detail.
5: Nach 6 Stunden Vorbereitung in der Küche kommen die Gäste zum Abendessen.
4: Wir können mit dem Rollator gerade noch bis da vorne hinlaufen. Herzlich willkommen. Frau Lenz, Sie dürfen hier Platz nehmen.
5: 5 Bewohner des Seniorenzentrums St. Elisabeth haben das glückliche Los gezogen, dass sie eine Woche lang jeden Abend mit einem leckeren Essen verwöhnt werden. Als erstes kommt die Kürbissuppe mit Garnelen. Für Gespräche sitzen auch die Heimleiterin Nicole Juth und die Pflegedienstleiterin Irena Wildner mit am Tisch. Währenddessen bringen die beiden Köche die Tagliatelle zum Kochen.
8: Das muss schnell gehen, ne?
4: Ja, es muss sehr schnell gehen.
5: Zum Glück gelingt alles. Nach 2 Minuten sind die Tagliatelle fertig. Jetzt kann Jonah Zakaria das Hauptgericht servieren. Das Rezept seiner italienischen Oma scheint gut anzukommen.
8: Also es war was Besonderes heute Abend. Diese Nusssoße habe ich noch nie gegessen.
4: Der ist immer spitze, der Junge, der kann kochen.
7: Dankeschön, ja. Rosilein.
5: Die Stimmung am Tisch wird immer gelöster. Am Ende bekommen Jonah und Silke von den Bewohnern ein großes Dankeschön.
9: Also ich fand es super, es war ein erfolgreicher Abend. Die Bewohner gehen zufrieden, voll gegessen, wieder raus und das ist sehr schön.
7: Ja, hat auf jeden Fall sehr, sehr viel Spaß gemacht. Gerne wieder.
5: Fehlt nur noch die Bewertung, angelehnt an die TV-Kochshow. Für Rosi Lenz ist die Punktevergabe klar.
4: Die Deko war super. Das Essen war spitze. Und ich habe noch nie mit Nüssen die Nudeln gegessen. Das war ein Traum, ne? Aber einfach zu viel für mich.
5: Morgen ist das Finale und egal wie es ausgeht, bei dieser Aktion sind am Ende alle Gewinner.
7: Ihr schafft.
3: Und die Leiterin vom Haus St. Elisabeth in Netphen ist jetzt bei uns, Nicole Juth. Schön, hallo, dass Sie da sind. Danke. Man sieht es, finde ich, auch am Outfit für die Bewohnerinnen und Bewohner. Ist das ein großes Event? Ich habe ja sogar jemanden im Anzug gesehen. Ne?
10: Richtig, ganz genau. Das ist der Herr Ziebs bei uns in der Einrichtung. Und der hatte gestern auch noch Geburtstag tatsächlich, wie ihr da war zum Drehen und hat sich in Schale geschmissen.
3: Da können wir direkt noch mal nachträglich gratulieren, oder? Ich habe auch gehört, es gibt ein Rudelgucken. Alle schauen zu.
10: Richtig,
3: vom Heim.
10: Genau. Mhm.
3: Liebe Grüße von hier aus dem Studio. Ich meine, so ein Heimalltag ist natürlich auch stressig für alle, die da arbeiten, gerne mal. Wie schaffen Sie es dann, einfach mal für 2 Leute 6 Stunden Freiraum zu finden? Und zwar über eine ganze Woche.
10: Das machen wir ganz lange im Vorfeld, quasi so 4-5 Monate planen wir vorab schon, gucken die Dienstpläne, gucken uns die Urlaubsplanung an und gehen mit den Mitarbeitern ins Gespräch, wer sich vorstellen kann, daran teilzunehmen und wer Lust hat darauf. Und dann gehen wir in die Planung und es ist für alle sehr, sehr schön, sehr wertschätzend und sehr emotional auch für die Mitarbeiter teilweise.
3: Ja. Es kostet ja vielleicht auch ein bisschen Überwindung, auf einmal für auch recht viele Leute zu kochen. Ne?
10: Ja, weil die da nicht gewohnt sind. Ne? Ja. Sonst wird ja gekocht und dann sitzen die, wie jetzt hier im Beitrag zum Beispiel die Frau Vogt gesehen, bei den Bewohnern und betreuen die. Und diesmal sind die dann in der Kochrolle. Aber das fällt ihnen gar nicht so schwer und die haben da wahnsinnig viel Freude dran.
3: Ja. Sie machen das ja regelmäßig. Wie oft im Jahr schaffen Sie das?
10: Also wir haben voriges Jahr das erste Mal gemacht und wir haben jetzt dieses Jahr auch einmal gemacht und werden ab nächstes Jahr 2-mal in die Runde gehen.
3: Wie ist so die Erfahrung? Wie lange ist das noch Gesprächsthema? Weil es ist ja schon ein besonderes Event, ne?
10: Meistens 2, 3, 4 Wochen und wenn das jetzt so im Fernsehen ausgestrahlt wird, denke ich, kommen die Angehörigen mit Sicherheit noch die nächsten 2, 3 Monate auf uns zu. Mhm. Und das wird auch immer wieder Gesprächsthema sein, ne? In Jahresrückblicken oder in der Adventszeit oder wenn die einfach zusammensitzen. Mhm. Ja.
3: Solche Gespräche sind natürlich eine gute Werbung. Ich nehme mal an, die Liste derer, die sich gerne auslosen lassen dafür, ist lang, oder?
10: Ja, ist lang und wird immer länger. Jeder will dabei sein und deshalb haben wir gesagt, stocken wir es auch auf und so geben wir jedem die Chance, einfach dabei sein zu können. Mhm. Ne? Wer halt auch möchte. Ja, und es muss halt auch machbar sein vom Gesundheitszustand, klar, logisch.
3: Und die Bewertung entscheidet natürlich. Morgen ist der letzte Tag,
10: richtig,
3: das große Finale. Und deswegen sind es auch dann die ganze Woche über dieselben 5 Bewohnerinnen und Bewohner, die dabei sind.
10: Genau, um richtig gucken zu können. Und die sind sehr, sehr aktiv, sehr, sehr streng, was die Punkteverteilung angeht. Und es ist im Moment auch ein Kopf-an-Kopf-Rennen, die ersten 3 Tage auf jeden Fall. Heute bin ich jetzt ja nicht dabei. Und dann gucken wir morgen mal. Aber die sind sehr kritisch, die Bewohner.

0: am Bielefelder Bahnhof, weil ihm solche Angebote wieder zurückgeholfen haben auf die Schiene, im wahrsten Sinne des Wortes.
1: 44971 und der René, moin.
2: René Breuers ist seit gut 2 Jahren Lokführer. Heute geht es für ihn mit einem Gefahrgutgüterzug von Emmerich nach Köln-Gremberg.
1: Wunderbar, ich danke dir. Mach gut, ciao.
2: Während der Fahrt ist absolute Konzentration gefragt.
1: Ich achte natürlich immer, dass ich meine Geschwindigkeit halte. Natürlich, wie mein Vorsignal gestellt ist, das zeigt mir an, wie das nächste Signal steht, ob ich dort Fahrt habe.
2: Und da gibt es vieles mehr. Ungefähr jede halbe Minute muss er die Wachsamkeitstaste drücken. Der Job ist anspruchsvoll. Auch vor der Fahrt muss seine Lok ganz genau überprüft werden. Von der Wagennummer bis zur Bremse. Alles muss passen. Sonst gibt auch der Wagenmeister kein Go. Für René ist Lokführer ein Traumberuf.
1: Alles richtig gemacht. Nach einer Geschäftsaufgabe, Wohnungsverlust und einmal einen kompletten Reset mit ungefähr 40 Jahren musste ich mir überlegen, was ich in den nächsten 25 Jahren arbeiten möchte. Und da ich als Musiker schon immer am liebsten mit dem ICE gereist bin und Führerstandsmitfahrten, also Videos aus der Sicht eines Lokführers geguckt habe, lag es auf der Hand, dass ich Triebfahrzeugführer werden möchte.
3: Das ist Reis, Kartoffeln, Feta-Käse, das ist eine ganz spannende Mischung. Oder Nudeln, Tomatensauce, Feta-Käse. Du kannst auch beides haben.
2: Als René seine Wohnung verlor, gab ihm neben seinem Fußballverein auch die Essensausgabe am Bielefelder Bahnhof halt. Und er hilft immer noch mit, weil er weiß, wie es den Menschen hier geht.
4: Ich hatte ein kleines Musikstudio, war selbstständig, eine schöne große Wohnung, 2 Etagen. Irgendwann habe ich mich verzettelt mit der Selbstständigkeit. Dann hatte ich eine Geschäftsaufgabe, Wohnungsaufgabe. Beziehung ist damals kaputt gegangen. Und wenn man so mehrere Schicksalsschläge auf einmal hat, dann passiert das schon mal, dass man seine Sachen nicht mehr auf die Reihe bekommt. Dann macht man irgendwann seine Briefe vielleicht nicht mehr auf, kümmert sich um nichts. Suchtproblematik hat leider Gottes mit reingespielt. Ja, man denkt lange Zeit, dass man das selber noch in den Griff bekommt und dass man keine Hilfe braucht, obwohl das eigentlich schon viel zu spät ist.
2: Der Verein Miteinander Stark gibt nicht nur warmes Essen aus. Ein Gespräch ist für viele Menschen hier noch wichtiger. Wie für den Anfang 20-jährigen Alex und seinen Freund. Beide sind obdachlos. René erzählt ihnen vom unterstützten Wohnen.
1: Da gibt es Apartments in Sennestadt. Da gibt es Bethel-Schillingshof. Da gibt es einzelne kleine Wohnungen. Da hat man seinen Sozialarbeiter. Also ich war damals da gewesen für knapp 2 Jahre. Und das war super.
5: Ich suche schon die ganze Zeit eine Wohnung.
1: Okay.
5: Ich will ihn irgendwie nicht, weil wir sind zusammen halt und ja. Wir müssen halt zusammen was finden.
1: Ja, ja, klar. Ich finde toll, dass ihr da seid und jeden Mittwoch vorbeikommt.
6: Ja, danke dir auch sehr.
1: Bis zum nächsten Mal, ja?
6: Ja.
1: Ja, ich wünsche es jedem oder kann es jedem nur empfehlen, das Gespräch zu suchen, Hilfe anzunehmen. Wenn man keine Hilfe sucht oder keine Hilfe annehmen möchte, dann passiert natürlich auch nichts.
2: Mit neuer Wohnung und Rückhalt durch Familie und Freunde schafft er die Ausbildung zum Lokführer.
1: Die war absolut nicht einfach. Also man muss viel lernen, jeden Tag 7 Stunden der Schule, sich abends noch 2 Stunden hinsetzen und vor Prüfung natürlich den ganzen Tag lernen. Man hat viele Regelwerke, 150 Signale, die man lernen muss. Das war sehr anstrengend. Durch harte Arbeit, Durchhaltevermögen und Unterstützung ist das auf jeden Fall möglich, dass man es wieder hochschafft.
2: René hat es geschafft und er möchte weiter Karriere machen. Dafür hat er sogar Holländisch gelernt.
1: Der hele Train ist ein G. Warum?
2: Sein nächstes Ziel ist die sogenannte Holland-Vollausbildung, um auch über Deutschlands Grenzen hinwegzufahren.
1: Es ist anstrengend, aber es ist ein toller Beruf. Er macht viel Spaß, ist super bezahlt. Man lernt viele Leute kennen und freue mich auch. Ne? Die Wohnung ist ordentlich, der Kühlschrank ist voll. Ich sehe viel in vielen Städten unterwegs und ja, das Leben macht wieder Spaß.
0: Großartiges Comeback auf jeden Fall. Wir haben jetzt für Sie einen richtigen Geheimtipp. Ein Museum, das keine festen Öffnungszeiten hat. Und ehrlich gesagt, nach einer Telefonnummer muss man auch erstmal ein bisschen fahnden. Aber Besuch da lohnt sich auf jeden Fall. Vor allem, wenn Sie sich für die Bergbaugeschichte hier in Westfalen interessieren. Das Grubenmuseum in Aalen ist unser Tipp. Und wir verraten Ihnen jetzt natürlich auch, wie Sie da reinkommen.
7: Auf der alten Zeche in Aalen stehen die Förderräder schon lange still. Aber im Grubenwehrmuseum ist die Kultur der Kumpel noch immer lebendig. Wenn man das Museum an einem Montag besucht, dann trifft man

0: dort die Männer vom Bergbau-Traditionsverein, die ihr Museum in die alte Grubenwehrwache gebaut haben. Hier kann man als Besucher manches ausprobieren. Darüber freuen sich vor allem Schulklassen, die hier auch mal alte Signalanlagen bedienen können.
1: Hier wird eine kleine Leiter hingestellt, dass wir hier einmal ziehen dürfen. Das ist interessant. Und dann haben wir hier noch ein Notsignal. Wenn mal was am Schacht ist, dann zieht es. Das ist natürlich bei den Kindern interessant.
0: Das Museum steckt voller Erinnerungen an die Welt des Steinkohlebergbaus. Voll kleiner Erinnerungen und auch großer.
2: So, was ist das jetzt hier?
1: Ja, das ist nachgebaut, eine Strecke. Das sieht aus, wie unter Tage ein Bahnhof war. Mit einer Diesellok und einem Samba-Wagen. Da haben dann immer so 16 Mann drin gesessen, 18. Immer so. Man hat auch teilweise dann auf den Schoß gesessen und sowas alles. War schon interessant. Auch von den Gerüchen war es sehr gut. Sehr gut.
0: Das Herzstück des Museums ist die Ausrüstung der ehemaligen Grubenwehr, die im Notfall Menschen aus den unterirdischen Stollen retten musste. Natürlich mit speziellen Schutzanzügen und Sauerstoffgeräten.
1: So ist man abgegangen, wenn man im Einsatz war, wenn es irgendwo gebrannt hat und so. So war man dann angezogen.
2: Was wiegt das dann mit Atemschutz? Und
1: ja, da sind wir schon bei 20 Kilo, bei 20, 22 Kilo sind wir. Das ist genau das Gleiche wie Feuerwehr über Tage, war die Grubenwehr unter Tage, Feuerwehr eigentlich unter Tage.
0: Die Männer mussten immer topfit sein und hatten eine Trainingsanlage, die jedem Besucher erklärt wird.
1: Hier 60 Stück.
2: Kann ich auch mal?
1: Ja, aber selbstverständlich.
2: Hinkriege. Hat nicht gezählt.
1: Er hat gezählt.
0: Von solchen Übungen gab es mehrere. Zusätzlich mussten die Grubenwehrmänner mit Schutzanzug durch einen 300 Meter langen Tunnel kriechen, durch nachgebaute Stollen hinauf- und hinunterkrabbeln. All das kann der Besucher einmal ausprobieren. Das Grubenwehrmuseum in Aalen kann man nur auf Anfrage besuchen, aber es lohnt sich. Und wenn man Glück hat und der Bergbautraditionsverein ist gerade da, dann wird die alte Kultur der Kumpel hier noch einmal richtig lebendig.

0: Allein für das Lied kann man da auf jeden Fall mal hin. Und jetzt fressen wir uns einmal quer durch die Eistruhe hier, oder? Machen Sie mit? Kann man durchaus machen bei dem Wetter gerade. Wer allerdings Zöliakie hat, also absolut kein Gluten verträgt, für den ist so ein spontaner Besuch in der Eisdiele komplett tabu. Denn selbst wenn im Eis selbst kein Gluten drin ist, schon ein paar Waffelkrümel, die sich aufs Eis verirrt haben, sorgen zum Beispiel für starke Bauchschmerzen oder dass man brechen muss. In Menden gibt es eine Lösung dafür. Seit ein paar Wochen haben die nämlich da eine der ersten glutenfreien Eisdielen in Deutschland, die Eismanufaktur Nino und Sarah.
1: Hier ist jede Kugel Eis und jedes Hörnchen glutenfrei. Vor ein paar Wochen hat Chef Nino Golisano sein Angebot komplett umgestellt.
2: Ist glutenfrei.
3: Die Waffeln?
2: Ach, alles. Auch bei uns auch mittlerweile alles.
3: Super, dann nehme ich die gerne.
2: Ja, dann brauchst du dir keine Sorgen zu machen.
1: Gemeinsam mit seiner Frau Sarah möchte er Eisgenuss für alle Menschen bieten.
4: So, einmal der Pistazienbecher. Ja.
1: Leonie Pizolka hat Zöliakie und kommt aus Castrop-Rauxel nach Menden.
5: Nicht nachfragen zu müssen, explizit, wie wird das alles hergestellt, wird der gleiche Löffel benutzt, wie für alle Sorten. Also es ist ja alles hier glutenfrei. Man muss halt nicht auf diese kleinen Sachen achten, die zum Beispiel ganz viele andere Eisdielen noch gar nicht verstehen. Hier wird man halt verstanden.
1: Zöliakie ist eine Immunerkrankung des Darms, die durch eine Glutenunverträglichkeit ausgelöst wird. Ein Krümel einer normalen Eiswaffel kann Betroffenen schon erhebliche gesundheitliche Probleme bereiten. Doch hier werden nur glutenfreie Zutaten aus Italien verwendet. Auch beim Eis wie beispielsweise Butterkeks. Eine Kugel kostet 1,60 Euro.
2: Sehr aufwendig und auch kostenspielig. Also wir können ja nicht die Preise einfach so erhöhen. Ja, weil wir mit Betroffenen und Nichtbetroffenen arbeiten. Und der Kostenfaktor ist schon hoch. Also wir reden über ein Hörnchen, den wir normal, glaube ich, der war 5 Cent, sind wir jetzt auf 24 Cent. Der normale Waffelhörnchen.
1: Aus Ninos Familie leidet niemand an Zöliakie. Doch die Gespräche mit Betroffenen haben ihn zum Umdenken gebracht und sein glutenfreies Konzept wird dankbar angenommen.
2: Da sind wirklich Menschen, die verlieren Tränen. Also zum Beispiel, letztes Mal war eine, sagte das letzte Mal, dass sie in einer Eisdiele war, war vor 14 Jahren. Ja, und das erzählt sie dir dann mit Tränen. Die kennen das gar nicht. Die sind so unsicher, einfach in eine Eisdiele hinzugehen und einfach ganz normal bestellen, ohne sich rechtfertigen, was Sache ist. Einfach so. Ja, und das können die immer noch nicht glauben. Viele Leute sagen, Wahnsinn. Also das kennen wir hier in Deutschland gar nicht.
1: Er experimentiert gerne, auch beim Eismachen. Nino Golisano ist als Eismacher schon mehrfach ausgezeichnet worden. Vor kurzem hat er sich im Team Deutschland für die Eis-Europameisterschaft 2027 qualifiziert. Durch sein glutenfreies Angebot lockt er mittlerweile Kunden aus ganz Westfalen an. Für Bianca Grünewald ist es der erste Eisdielenbesuch seit langer Zeit.
6: Es ist noch nicht so richtig angekommen in Deutschland, dass das vielleicht eine Krankheit ist und dass ich nicht aus Trendgründen vielleicht auf irgendwas verzichte oder aus irgendwelchen Diätgründen. Und von daher ist es halt einfach hier schön, es ist eine Leichtigkeit. Ich gehe einfach hier hin, ich kann einfach alles bestellen. Ich muss mich auch nicht auf eine Sache beschränken, die vielleicht glutenfrei ist, sondern ich kann einfach aussuchen und das kenne ich sonst gar nicht.
1: Eis ist ein kleines Stück Glück und hier in Menden kann es jeder genießen.
0: Die Eissaison ist auch noch lange nicht vorbei, wenn wir gleich aufs Wetter gucken. Ich finde, der Herbst geht ziemlich gut los. Nach einem sehr, sehr schönen Sonnenaufgang heute über Siegen ging es ja den Tag über genauso weiter. Das Foto hier hat uns Volker Schneider geschickt aus Siegen. Vielen Dank dafür. Und auch die nächsten Tage, wie gesagt, werden schön und vor allem warm. Hier sind die Aussichten. Heute Nacht sehen wir viele Sterne, kaum Wolken dabei. Auf den Bergen ist es mit rund 7 Grad am wärmsten. Im Tal geht es runter auf 1 bis 4. Bodenfrost ist durchaus drin. Wenn der Morgennebel sich verzogen hat, dann wird es überall sehr sonnig, dazu teilweise am Vormittag schon bis zu 15 Grad. Am Nachmittag dann 19 bis 21 Grad, weiter oben, so ab 500 Metern, landen wir bei 16 bis 18 und dazu immer noch sehr viel Sonne. Am Samstag erst höchstens locker bewölkt, später bedeckter bei 22 Grad. Am Sonntag wird es freundlich und trocken, wenn der Nebel dann weg ist. Maximal 24 Grad. Und in die neue Woche starten wir dann auch wieder mit Sonne und nur ein paar Wolken bei 26 Grad. Auch die Tage drauf werden eher warm wie im Sommer. Ab Mitte der Woche kippt es dann aber auch mal mit Schauern und es wird deutlich kälter. Wir haben uns ja in der Sendung auch die Kartoffelernte in Soest angeguckt und gesehen, die Kartoffeln fallen dieses Jahr deutlich kleiner aus. Nach der Tagesschau guckt auch noch mal Quarks drauf mit der wissenschaftlichen Brille. Wie sieht denn die Zukunft der Kartoffel generell aus, auch mit immer mehr Trockenheit? Und was braucht sie, um gut zu wachsen? Und wir lernen übrigens viel über die perfekte Pommes. Lohnt sich also einzuschalten weiterhin. Ich sage schönen Abend und bis morgen. Alles Gute.

0: Kartoffel.
1: Wunderbar lecker.
0: Sie ist kalorienarm und hat eine gute Ökobilanz. Trotzdem wird sie in Deutschland immer weniger gekocht. Woran liegt das?
2: Das schauen wir uns zusammen an, hier bei Quarks.
0: Gleich hier im WDR. Eine wichtige Frage für die Zukunft. Woher bekommen wir saubere Energie? Windkraft? Solarenergie? Oder Biogasanlagen?
3: Die hat man innerhalb von ein paar Stunden installiert.
0: Gute Nacht.